0: Eva Max, Loving Myself, bei Radio 24, 18 Minuten ab 8. Ja, was war das gute Stimmung gestern, wo die Schweizer Fußballnationalmannschaft ihr letztes Gruppenspiel gegen Kanada gespielt und gewonnen hat?
1: Es ist geil! Es ist so geil! Jawohl, Schweiz!
2: Brutal Spiel gewesen. Ihr wisst, wir haben alle Zweifel gehabt. Was haben wir gemacht? Wir haben es wieder geschafft.
3: So geil!
4: Fachteil war, riesige Stimmung da, huere geil gespielt.
0: Ja, und das führt dazu, dass die Schweizer Fußballnationalmannschaft ihre Gruppe als Gruppensieger abschließt. Und das ist jetzt auch für nicht so fußballbegeisterte Leute, wie zum Beispiel du, Anja, eigentlich schon noch eine schöne Geschichte, oder?
5: Ja, eigentlich schon. Weil es ist immer so, die Stimmung um alles herum und so ist ja gleich. Da ist man ja gleich dabei.
0: Ja, wir haben ja anfangs von dieser Weltmeisterschaft in Amerika darüber geredet, dass die Stimmung da überhaupt noch nicht übergeschwappt ist. Wie ist es jetzt für dich, wo eben selber nicht so ein riesen Fußballfan bist?
5: Ich bin gestern im Bett gelegen und habe gehört, ja, Goal, Goal, Goal. Also ich bin sozusagen gleich dabei gewesen.
0: Okay, also eben für auch alle die, die nicht unbedingt Fußball im Blut haben, ist die Fußball-WM jetzt logischerweise lanciert und morgen in einer Woche geht es dann weiter für die Schweizer Fußballnationalmannschaft im 16. Finale. Der Gegner, der steht dann spätestens nächsten Sonntag bereit. Da wissen wir dann, gegen wen es geht. Es geht auf jeden Fall gegen eine Gruppe Dritte von einer anderen Gruppe, von dem her wahrscheinlich machbar für unsere Nation.

0: Radio 24 wünscht euch einen guten Donnerstag. Schön, dass ihr mit uns unterwegs seid. Wir haben die meiste Musik im Petto. Unter anderem der Hit da Glockenbach, Estes Dirty Dancing oder der Mann, der über Budapest singt. George Ezra, bei Radio 24 am Mikrofon, der Maximilian Baumann. Schön, verbringen wir mit uns den Donnerstagmorgen.
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0: Donnerstagmorgen, Radio 24 sagt Hallo.
12: Ich bin die Birgit Orgler. Guten Morgen.
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12: In Venezuela werden nach zwei heftigen Erdbeben viele Opfer vermutet. Mindestens 32 Menschen sind ums Leben gekommen, 700 Menschen wurden verletzt. Sven Stadelmann.
13: Eine Stärke von 7,2 und 7,5 haben die beiden Erdbeben laut der US-Erdbebenwarte gehabt. Es hat auch schon mehr als 20 Nachbeben gegeben. Viele Gebäude sind eingestürzt, auch in der Hauptstadt Caracas. Die Regierung von Venezuela hat einen Notstand ausgerufen. Auf Bildern sieht man, wie Retter nach Verschütteten suchen. Ganze Hochhäuser sind umgekippt. Der Zugverkehr ist in ganz Venezuela eingestellt worden. Der Flughafen von der Hauptstadt Caracas ist auch wegen Schäden geschlossen worden. Modellrechnungen aus den USA gehen von 10'000 Opfern aus. Der US-Präsident Trump hat unterdessen Venezuela Hilfe zugesagt. Die USA sägen für ihre neuen Freunde da.
12: Bundespräsident Guy Parmelin reist nächste Woche zum 16. Final der Schweiz an der Fußball-Weltmeisterschaft in Vancouver. Parmelin reist allerdings nicht nur wegen der WM nach Kanada. Er führt Gespräche in Kanada, den USA und Mexiko in den Bereichen Wirtschaft und Wissenschaft. Vor allem die Gespräche in den USA seien wegen der US-Zollpolitik herausfordernd, heißt es vom Eidgenössischen Wirtschaftsdepartement. Kinder und Jugendliche in der Schweiz sind bei guter Gesundheit. Das zeige ein neues Monitoring-System des Bundesamts für Gesundheit, wie der Tagesanzeiger schreibt. Laut dem Bericht bewegten sich Kinder und Jugendliche mehr als noch vor 20 Jahren. Zudem sei der Konsum von Süßgetränken, Alkohol und Cannabis zurückgegangen. Die psychische Gesundheit habe sich hingegen wegen Stress, Mobbing und den sozialen Medien verschlechtert.
14: Es hat einen Unfall auf der A1 Richtung Bern zwischen Megenwil und Lenzburg. Dort haben sie darum ein bisschen Stau und ebenfalls ein Unfall ist passiert auf der Autobahn Richtung Schaffhausen. In Höhe Henker ist dort darum die Ausfahrt gesperrt. gesperrt. Dann geht es einfach länger für die Stadt Zürich, Autobahn Ende Wiedeke und beim Milchbucktunnel. Ihr habt auf dem Nordring und auf dem Westring aktuell ein bisschen länger auf mehreren Abschnitten zu kloten, denn wenn ihr ab der Autobahn geht. Auf der Oberlandautobahn in beide Richtungen rund um Hiwil, auch über eine Seedamine, wo ihr ein bisschen auf die Bremse müsst. Und dann noch im Aargau auf der A1 Richtung Zürich zwischen Aarau Ost und Lenzburg, wo sich der Verkehr jetzt aber auch langsam aber sicher auflöst. Gute Fahrt euch!
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14: Es ist das perfekte Wetter für den Start des Open Air St. Gallen. Es ist einfach nur heiß, warm, ganz viel Sonne. Natürlich ist es auch toll, wenn man so ein bisschen früher Feierabend machen kann. Heute vielleicht 35 Grad und dann die nächsten Tage. Einfach nur wunderschön sommerlich.
13: Juhui!
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0: Wir wünschen euch einen angenehmen Start im Donnerstag.

0: Vayamos, compañeros. Viertel vor neun und genau darum liebe ich Radio 24. Da kommt immer mal wieder ein Song, den man schon lange eigentlich irgendwie vergessen hat. Und dann ist er wieder da und man findet ihn einfach nur grossartig und passend zum Wetter.
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2: Es hat einen Unfall gegeben, und zwar auf der A1, Richtung Bern zwischen dem Bierfeld und Lenzburg. Dort haben wir etwa 20 Minuten länger, dann ebenfalls länger haben wir auf der Autobahn Richtung Schaffhausen, Höhe Henkert. Dort ist die Ausfahrt gesperrt wegen einem Unfall, und sonst sind es einfach die üblichen Stellen, löst sich aber langsam und sicher alles recht gut auf. Einfach um Zürich herum haben wir aktuell noch ein bisschen länger. Heute Nachmittag 35 Grad, ziemlich warm, ziemlich viel Sonne, einfach wunderschönes Sommerwetter.
0: Vayamos! Ja,

0: Wird euch auch einmal gesagt, du weißt es ja eh besser. Mir wird das einmal von meiner Frau gesagt. Wie sieht es bei dir aus, Anja?
1: Also, ich weiß es eh besser. Das ist ja so.
0: Sagt auch der Teddy Swims. Also er weiß vor allem, wie man swimmt. Aber er weiß, es ist alles besser.
1: Kommt der Wortwitz. Jetzt wird es warm da
0: drin. Mr. Know-it-all. Ich bin ein bisschen müde wegen dem Match gestern.
1: Ja, ja.
0: Morgen zusammen.

0: Ganz sicher. Das ist einfach ganz logisch. Bei dem Song muss man mitschunkeln. Und von denen haben wir ganz viele in der nächsten halben Stunde, Anja.
1: Mitschunkli-Songs.
0: Ja, absolut.
1: Zum Beispiel Imagine Dragons Follow You haben wir parat für euch nach 9 Uhr.

0: Songs Black and Yellow, Black and Yellow, Black and Yellow, Black and Yellow geheissen haben. Sind die Songs draussen gewesen. I like! Und wir im Radio 24 Studio liken den ganz genau. Also, bald ist es 9.
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0: Es schlägt 9 Mal an der grossen Glocke. Das heisst, es ist 9 Uhr am Morgen am Donnerstag. Der Radio 24. Salut zusammen.
10: Ich bin die Birgit Orgler. Guten Morgen.
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10: In Venezuela werden nach zwei heftigen Erdbeben viele Opfer vermutet. Mindestens 32 Menschen sind ums Leben gekommen, 700 Menschen wurden verletzt. Sven Stadelmann.
11: Eine Stärke von 7,2 und 7,5 haben die beiden Erdbeben laut der US-Erdbebenwarte gehabt. Es hat auch schon mehr als 20 Nachbeben gegeben. Viele Gebäude sind eingestürzt, auch in der Hauptstadt Caracas. Die Regierung von Venezuela hat einen Notstand ausgerufen. Auf Bildern sieht man, wie Retter nach Verschütteten suchen. Ganze Hochhäuser sind umgekippt. Der Zugverkehr ist in ganz Venezuela eingestellt worden. Der Flughafen von der Hauptstadt Caracas ist auch wegen Schäden geschlossen worden. Modellrechnungen aus den USA gehen von 10'000 Opfern aus. Der US-Präsident Trump hat unterdessen Venezuela Hilfe zugesagt. Die USA sagen für ihre neuen Freunde da.
10: Bundespräsident Guy Parmelin reist nächste Woche zum 16. Finale der Schweiz an der Fußball-Weltmeisterschaft in Vancouver. Parmelin reist allerdings nicht nur wegen der WM nach Kanada. Er führt Gespräche in Kanada, den USA und Mexiko in den Bereichen Wirtschaft und Wissenschaft. Vor allem die Gespräche in den USA seien wegen der US-Zollpolitik herausfordernd, heißt es vom Eidgenössischen Wirtschaftsdepartement. Der Zürcher FDP-Regierungsratskandidat Martin Huber freut sich laut der neuen Zürcher Zeitung auf den Wahlkampf. Der Landwirt und Kantonsrat rechnet sich gute Chancen aus. Dank seiner Erfahrung in der Finanzbranche habe er einen gut gefüllten Rucksack, der ihm im Wahlkampf helfen werde, so Huber. Die FDP hatte am Dienstagabend Nationalrat André Silberschmidt und Kantonsrat Martin Huber für die Zürcher Regierungsratswahlen vom nächsten April nominiert.
12: Es hat einen Unfall gegeben auf der A1 Richtung Bern zwischen dem Bierfeld und Lenzburg, haben aktuell Stau und auch

0: auch wenn ihr Richtung Schaffhausen unterwegs sind auf der Autobahn von Winterthur. Dort haben wir hohe Henkert. Die Ausfahrt, die gesperrt ist, ebenfalls wegen einem Unfall. Sonst geht es länger für die Stadt Zürich rein, dann auf dem Nordring und auf dem Westring auf mehreren Abschnitten. Auf der Oberland, Autobahn zwischen Hegnau und dem Brütiselenkreuz. Rund um Hiwil geht es noch aktuell ein bisschen länger. Und sonst kommen wir mittlerweile überall gut durch. Ich wünsche euch eine ganz gute Fahrt. 35 Grad sind heute Nachmittag angesagt. Perfekt, wenn ihr Zeit habt, um irgendwo schnell in die Limit oder in die Zürichsee reinzukumpen. Und sonst schaffen wir das miteinander. Es wird aber auch in den nächsten Tagen 35 Grad und sehr, sehr warm.
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2: Liebe Freundinnen und Freunde, guten Start in den Donnerstag.
0: Morgen miteinander.
1: Am

0: Guten Morgen, bei Radio 24. Es ist der Donnerstag, der 25. Juni und heute geht's los mit dem Open Air St. Gallen und der besten Wettervoraussetzung und vor allem beste Voraussetzung für alle, die kein Ticket für das ausverkaufte letzte Grundstadion mit Hecht gewonnen haben. Die haben jetzt eben die Chance, die Jungs am Open Air St. Gallen und das Ganze wird eine ganz spezielle Geschichte, weil es ist einfach wirklich so heiß wie glaube noch nie
1: am Open. Ja, ich glaube, man kann zum ersten Mal die Gummistiefel für einen Schlammgallen normalerweise daheim lassen und einfach mit den normalen Turnschuhen gehen.
0: In allerbester Wettermanier.

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0: ganz viel Musik erwartet euch bei Radio 24.
1: Und all das in der nächsten halben Stunde. Ganz viel Grossartiges.
0: Musik, die genau das bringt, was wir an so einem richtig heissen Dunstig brauchen, nämlich ein bisschen mehr Power und ein bisschen mehr Energie, obwohl es ja schon ziemlich heiss ist.
1: Vielleicht können wir so ein bisschen runterkühlen mit der Musik.
0: Mit einem Sprung in den See und eben Radio 24 mit dazu. Schön, sind ihr bei uns. Am meisten Musik gibt es da.
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4: Ich bin die Fieger Dorgler.
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4: In Venezuela werden nach zwei heftigen Erdbeben viele Opfer vermutet. Mindestens 32 Menschen sind ums Leben gekommen. 700 Menschen wurden verletzt. Sven Stadelmann.
5: Eine Stärke von 7,2 und 7,5 haben die beiden Erdbeben laut US-Erdbebenwarte gehabt. Es hat auch schon mehr als 20 Nachbeben gegeben. Viele Gebäude sind eingestürzt, auch in der Hauptstadt Caracas. Die Regierung von Venezuela hat einen Notstand ausgerufen. Auf Bildern sieht man, wie Retter nach Verschütteten suchen. Ganze Hochhäuser sind umgekippt. Der Zugverkehr ist in ganz Venezuela eingestellt worden. Der Flughafen von der Hauptstadt Caracas ist auch wegen Schäden geschlossen worden. Modellrechnungen aus den USA gehen von zehntausenden Opfern aus. Der US-Präsident Trump hat unterdessen Venezuela Hilfe zugesagt. Die USA sägen für ihre neuen Freunde da.
4: Das Vertrauen in das Schweizer Notfallsystem hat leicht abgenommen. Das zeigt der Notfallbarometer des TCS. Zwar ist das grundsätzliche Vertrauen in Organisationen wie Sanität, Berg- und Luftrettung oder Polizei immer noch hoch, doch im Vergleich zum Vorjahr sind die Werte durchgehend tiefer. Die Gemeinde Uitikon am Fuße des Uetlibergs ist zur besten Gemeinde des Jahres im Kanton Zürich gekürt worden. Das zeigt das Gemeinderanking des Wirtschaftsmagazins Bilanz. Auf Platz 2 liegt Rüschlikon am Zürichsee und auf Platz 3 die Gemeinde Mau am Greifensee. Bewertet wurden unter anderem die Wohnqualität, Steuern, Sicherheit und Arbeitsplätze. Schlusslicht im Kanton Zürich ist die Gemeinde Bux im Furtal. A1 Zürich, Richtung Bern, zwischen der Verzweigung Bierfeld und Lenzburg stockender Verkehr wegen einem Unfall. Stau hat es auf der A1 Zürich Richtung Bern zwischen der Raststätte Gunzgen Nord und Wangen an der Aare. Stockender Verkehr hat es auf der A1 Bern Richtung Zürich zwischen Aarau Ost und Lenzburg, A1 Bern Richtung St. Gallen zwischen Dietiken und dem Gubristunnel und A3 Westring Zürich zwischen Urdorf Süd und dem Limmataler Kreuz.
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6: Es wird 35 Grad heute, also wieder etwas so warm wie gestern und etwas so warm, wie es dann am Morgen wieder wird. Es wartet ein sehr warmes, sommerliches Wochenende nachher auf uns.
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6: Hallo zusammen, mein Name ist Anja Leibacher, sind wir heute miteinander unterwegs.
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Mit bester Musik durch den Donnerstag, wo es wunderschön Wetter ist. Und man es einfach ein bisschen geniessen, dass Sommer ist. Zusammen mit dem Vincent Weiss Musik sein.

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Und so damit Happy Pride Month. Pride von Felix Jens bei Radio 24. Wunderschönen Donnerstag miteinander. Schön hört ihr euch einen Lieblingsradiosender. Radio 24 mit Aura Dion und Rock Mafia Friends.

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5: Ich bin Birgit Orgler.
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6: Venezuelas Regierung hat nach den stärksten Erdbeben in der Geschichte des Landes den Notstand ausgerufen. Mindestens 32 Menschen sind ums Leben gekommen, 700 Menschen wurden verletzt. Nico Eichwald.
7: Eine Stärke von 7,2 und 7,5 haben die beiden Erdbeben laut der US-Erdbebenwarte gehabt. Nach den Verschütteten wird immer noch gesucht. Die US-Erdbebenwarte geht laut ihren Berechnungen von 10'000 bis 100'000 Todesopfer aus. Gebäude sind eingestürzt, der Flughafen in der Hauptstadt, Bahnhöfe und Schulen sind nicht mehr in Betrieb. In gewissen Teilen des Landes sind Menschen ohne Strom und auch die Gasversorgung ist wegen der grossen Explosionsgefahr unterbrochen. Mehrere Länder haben ihre Hilftrupps schon mobilisiert. Auch der Bundespräsident Guy Parmelin hat Venezuela Schweizer Hilfe zugesprochen. Das Hilfswerk Caritas unterstützt Menschen vor Ort mit 100'000 Franken.
6: Die Gemeinde Uitikon am Fuße des Uetlibergs ist zur besten Gemeinde des Jahres im Kanton Zürich gekürt worden. Das zeigt das Gemeinderanking des Wirtschaftsmagazins Bilanz. Auf Platz 2 liegt Rüschlikon am Zürichsee und auf Platz 3 die Gemeinde Mau am Greifensee. Bewertet wurden unter anderem die Wohnqualität, Steuern, Sicherheit und Arbeitsplätze. Schlusslicht im Kanton Zürich ist die Gemeinde Buchs im Vorteil. Das Bauprojekt Marg Life in der Stadt Zürich ist definitiv vom Tisch. Die Eigentümerin Swiss Primesite zieht das Verfahren vor Bundesgericht zurück und setzt stattdessen auf die Sanierung der denkmalgeschützten Marghallen. Ursprünglich sollte auf dem Marg-Areal direkt bei der Hartbrücke ein Wohnturm entstehen. Die Marghallen sollen künftig unter anderem kulturell genutzt werden. Auch die Universität Zürich prüft den Standort für ihr naturhistorisches Museum.
8: Stockender Verkehr hat auf der A1 Nordring Zürich-Bern Richtung St. Gallen zwischen dem Limmataler Kreuz und dem Gubrist-Tunnel und auf der A3 Westring Zürich zwischen Urdorf Nord und dem Limmataler Kreuz.
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9: Und wer hat die Badhose gerade direkt unter die Jeanshosen angelegt, damit ihr nach dem Arbeiten gerade direkt in die Lime zu gumpen? Also definitiv keine schlechte Idee heute. 35 Grad, ganz viel wunderschöne Sonne und wunderschönen blauen Himmel und auch in den nächsten Tagen geht es so wunderschön weiter.
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9: Wir gehen zusammen durch den schönen Donnerstag. Mein Name ist Anja Leibacher. Grüezi miteinander.
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Mein Sommer geht fast schon nicht mehr. 35 Grad, wunderschöne Sonne. Obwohl, ein bisschen mehr geht noch mit der richtigen Musik, nämlich der vom Alvaro Soler hier bei Radio 24. Sophia!

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8: Ich bin Fiege Dorgler.
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8: Die Geburtenrate in der Schweiz hat einen neuen Tiefstand erreicht. Das geht aus einer Umfrage des Lebensversicherers Swiss Life hervor. Neben dem fehlenden Kinderwunsch werden zu hohe finanzielle Belastungen als Gründe genannt. Gerade Frauen müssten sich häufig zwischen Familie und Karriere entscheiden, sagt Nadja Michel von Swiss Life.
9: Insbesondere für Frauen sind in den letzten rund 50 bis 60 Jahren die Opportunitätskosten gestiegen, weil sie mehr Möglichkeiten haben im Arbeitsmarkt. Sie müssen sich eher zwischen Kind und Karriere entscheiden.
8: Für Swiss Life bedeutet die tiefe Geburtenrate auch weniger Erwerbstätige und weniger Steuern. Für die Altersvorsorge AHV sei das eine Herausforderung. Nach den schweren Erdbeben in Venezuela hat Bundespräsident Guy Parmelin Hilfe angeboten. In der Schweiz werden nun 80 Mitglieder der Rettungskette mit Suchhunden und 18 Tonnen Rettungsmaterial mobilisiert. Die Schweiz stehe Venezuela zur Seite, schreibt Parmelin. Außer der Schweiz haben die USA, Brasilien oder auch die EU Hilfe angeboten. Das Schweizer Hilfswerk Caritas hat 100.000 Franken für Nothilfe bereitgestellt. Die Stadt Zürich investierte in diesem Jahr 3,4 Millionen Franken in den Jugendsport. Rund 3 Millionen gehen an 250 Sportvereine und Organisationen mit fast 24.000 Kindern und Jugendlichen. Weitere 100.000 Franken fließen in ein Programm, das mehr Mädchen für den Vereinssport gewinnen soll, wie die Stadt schreibt. Stau hat es auf der A3 Zürich richtig kurz zwischen Bilten und dem Kerenzer Tunnel wegen Unterhaltsarbeiten. Stockender Verkehr hat es auf der A1 Nordring Zürich, Bern Richtung St. Gallen zwischen dem Limmataler Kreuz und dem Gubrisch-Tunnel und auf der A1 Zürich Richtung Bern zwischen Herkingen und Wangen an der Aare.
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10: Heute perfektes Wetter, wenn man nach dem Arbeiten noch ein bisschen vorausgehen will. Und wahrscheinlich eher ein bisschen heiss für die, die sowieso draussen arbeiten. 35 Grad sind es heute nämlich. Und das mit ganz, ganz viel Sonne. Auch in den nächsten Tagen geht es ähnlich weiter. Es kann dann sein, dass es aufs Wochenende mal noch ein bisschen gewittern kann.
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10: Mein Name ist Anja Leibacher, schön, dass ich euch heute durch den Donnerstag begleiten.
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9: Ich bin die Fiege Dorgler.
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10: Nach den schweren Erdbeben in Venezuela hat Bundespräsident Guy Parmelin Hilfe angeboten. In der Schweiz werden nun 80 Mitglieder der Rettungskette mit Suchhunden und 18 Tonnen Rettungsmaterial mobilisiert. Die Schweiz stehe Venezuela zur Seite, schreibt Parmelin. Außer der Schweiz haben die USA, Brasilien oder auch die EU Hilfe angeboten. Das Schweizer Hilfswerk Caritas hat 100.000 Franken für Nothilfe bereitgestellt. Der Schweizerische Städteverband fordert wegen des Klimawandels mehr Unterstützung vom Bund. Hitzewellen würden Städte besonders treffen. Die Folgen reichten von Gesundheitsgefahren bis zu wirtschaftlichen Einbußen. Es brauche deshalb mehr Vorgaben zur Begrünung, Entsiegelung und nachhaltiger Stadtentwicklung. Die Stadt Zürich investierte in diesem Jahr 3,4 Millionen Franken in den Jugendsport. Rund 3 Millionen gehen an 250 Sportvereine und Organisationen mit fast 24.000 Kindern und Jugendlichen. Weitere 100.000 Franken fließen in ein Programm, das mehr Mädchen für den Vereinssport gewinnen soll, wie die Stadt schreibt. Das Bauprojekt Marg Life in der Stadt Zürich ist definitiv vom Tisch. Die Eigentümerin Swiss Primesite zieht das Verfahren vor Bundesgericht zurück und setzt stattdessen auf die Sanierung der denkmalgeschützten Marghallen. Ursprünglich sollte auf dem Marg-Areal direkt bei der Hartbrücke ein Wohnturm entstehen. Die Marghallen sollen künftig unter anderem kulturell genutzt werden. Auch die Universität Zürich prüft den Standort für ihr naturhistorisches Museum. Stau hat es auf der A3 Zürich richtig kurz zwischen Bilten und dem Kerenzer Tunnel. Stockender Verkehr hat es auf der A1 Bern Richtung Zürich zwischen Kriegstetten und der Verzweigung Lutherbach. A1 Nordring Zürich zwischen dem Limmataler Kreuz und dem Gubrisch-Tunnel und A3 Westring Zürich zwischen Urdorf Nord und dem Limmataler Kreuz.
11: Das Essen muss man in der Mikrowelle wahrscheinlich gar nicht erst aufwärmen. Es ist so warm für uns, dass wir automatisch warm, wenn wir rausgehen essen. 35 Grad heute, ganz viel Sonne. Auch in den nächsten Tagen geht es endlich weiter. Aufs Wochenende kann es dann mal das eine oder andere Gewitter geben.
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11: Hallo zusammen, mein Name ist Anja Leibacher. Ich wünsche euch einen ganz guten Donnerstagmittag.
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Euer Lieblingsradiosender an diesem Donnerstag. Das ist Radio 24, nur mit der besten Musik für euren Mittag. Geniessen Sie und kommen gut in die zweite Hälfte des Tages.

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7: Ich bin Selina Urech.
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7: Nach den schweren Erdbeben in Venezuela hat Bundespräsident Guy Barmela Hilfe angeboten. In der Schweiz werden nun 80 Mitglieder der Rettungskette mit Suchhunden und 18 Tonnen Rettungsmaterial mobilisiert. Die Schweiz stehe Venezuela zur Seite, schreibt Barmela. Außer der Schweiz haben die USA, Brasilien oder auch die EU Hilfe angeboten. Das Schweizer Hilfswerk Caritas hat 100.000 Franken für Nothilfe bereitgestellt. Der Bund sieht mehr Chancen als Risiken durch freien EU-Personenverkehr. Fast 9 von 10 Personen aus EU- und EFTA-Staaten mit einer Aufenthaltsbewilligung in der Schweiz haben im letzten Jahr gearbeitet. Die Zuwanderung sei damit immer noch eng an den Bedarf der Wirtschaft gekoppelt. Das zeigt der neueste Bericht des Staatssekretariats für Wirtschaft. Groß war die Nachfrage nach ausländischen Arbeitskräften im Gesundheitswesen, dem Gastgewerbe, dem Bau und der Industrie. In Wetzikon im Zürcher Oberland sind seit Anfang letztes Jahres insgesamt 25 Fälle von Legionellose registriert worden. Das Trinkwasser könne aber weiterhin bedenkenlos getrunken werden, betont die Stadt. Vermutet wird, dass sich die Betroffenen über Duschwasser mit den Bakterien angesteckt haben. Die genauen Ursachen werden derzeit abgeklärt. Kantonsweit würden pro Jahr etwa zwischen 70 und 120 Fälle registriert. Die betroffenen Personen wurden medizinisch betreut, wobei in der Mehrheit der Fälle eine Spitalbehandlung notwendig war. Die Stadt Zürich investiert in diesem Jahr 3,4 Millionen Franken in den Jugendsport. Rund 3 Millionen gehen an 215 Sportvereine und Organisationen mit fast 24.000 Kindern und Jugendlichen. Weitere 100.000 Franken fließen in ein Programm, das mehr Mädchen für den Vereinssport gewinnen soll, wie die Stadt schreibt. Im Moment haben wir keine Störungsmeldungen im Sendegebiet. Ich wünsche euch also gute Fahrt und habe zu.
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8: 35 Grad, einfach nur ein wunderschönes Sommerwetter. Heute und auch in den nächsten Tagen geht es so weiter. Mit dem einen oder anderen Gewitter dann am Wochenende.
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8: Guten Start euch in Nomitag. Mein Name ist Anja Leibacher. Hallo zusammen.
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0: Und wir spielen für euch auch Martin Garrix featuring Ed Sheeran. 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

0: von 10 Personen aus EU- und EFTA-Staaten mit einer Aufenthaltsbewilligung in der Schweiz haben im letzten Jahr gearbeitet. Die Zuwanderung sei damit immer noch eng an den Bedarf der Wirtschaft gekoppelt. Das zeigt der neueste Bericht des Staatssekretariats für Wirtschaft. Groß war die Nachfrage nach ausländischen Arbeitskräften im Gesundheitswesen, dem Gastgewerbe, dem Bau und der Industrie. Beim Kanton Zürich sind bisher 180 Gesuche von Opfern fürsorgerischer Zwangsmaßnahmen für einen Solidaritätsbeitrag eingegangen. 20 Gesuche wurden bereits bewilligt, wie der Kanton schreibt. Anspruch haben Betroffene, die vor 1981 Opfer von Zwangsmaßnahmen oder Fremdplatzierungen waren. Betroffene erhalten auf Antrag einen einmaligen Betrag von 25.000 Franken. In Wetzikon im Zürcher Oberland sind seit Anfang letztes Jahres insgesamt 25 Fälle von Legionellose registriert worden. Das Trinkwasser könne aber weiterhin bedenkenlos getrunken werden, betont die Stadt. Vermutet wird, dass sich die Betroffenen über Duschwasser mit den Bakterien angesteckt haben. Die genauen Ursachen werden derzeit abgeklärt. Kantonsweit würden pro Jahr etwa zwischen 70 und 120 Fälle registriert. Die betroffenen Personen wurden medizinisch betreut, wobei in der Mehrheit der Fälle eine Spitalbehandlung notwendig war. Weil immer weniger Briefe verschickt werden, ist der Umsatz im Schweizer Postmarkt im letzten Jahr gesunken. Der Gesamtumsatz sank auf knapp 4,3 Milliarden Franken. Das teilt die Eidgenössische Postkommission mit. Im vergangenen Jahr reduzierte sich zudem die Zahl der Poststellen um 13. Im Moment haben wir keine Störungsmeldungen im Sendegebiet. Ich wünsche euch also gute Fahrt und hebe zu.
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2: Ganz viel Sonne am heutigen Nachmittag, der Donnerstag mit heissen 33 Grad. Geht dann also weiter morgen. Am Samstag, am Sonntag weiterhin ganz viel Sonne mit ähnlichen Temperaturen, vielleicht sogar noch mal ein Spürchen heisser.
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2: Und für euch da, der Nicola Gysin, wünsche einen wunderbaren Donnerstagnami.
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Hallo zusammen und willkommen bei Radio 24 mit richtig guter Musik, die uns begleitet in der richtigen Feierabend vom Donnerstag. Und es ist auch heiss draussen, also habt euch Sorge, wenn ihr aktuell vielleicht auch etwa mal draussen unterwegs seid. 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

0: Grüezi, grüezi. Donnerstag mit Radio 24. Und ganz viel gute Musik nach dem 3. Tom Gregory oder auch I Will Love You Monday. Schön sind ihr da. Geniessen wir es zusammen. Der gute Sound bei eurem Lieblingssender Radio 24.
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8: Ich bin Selina Urech.
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8: Der Nachrichtendienst des Bundes warnt vor einer weiteren Verschlechterung der Sicherheitslage in der Schweiz. Als größte Bedrohung für Europa bezeichnet er Russland. Sorgen bereiten insbesondere Spionage, Cyberangriffe und Angriffe auf kritische Infrastrukturen. Zudem sieht der Nachrichtendienst eine erhöhte Gefahr durch Terrorismus und gewalttätigen Extremismus. Als neue Herausforderung nennt er auch weitreichende Raketenprogramme, etwa im Iran. Beim Kanton Zürich sind bisher 180 Gesuche von

0: Verkehrsunfall in Henkat ist gestern eine Velofahrerin schwer verletzt worden. Die 20-Jährige kollidierte mit einem Lastwagen, der nach einer Autobahnausfahrt in eine Baustelleneinfahrt abbog, schreibt die Kantonspolizei Zürich. Die Velofahrerin geriet unter das Fahrzeug und musste von der Feuerwehr befreit werden. Anschließend wurde sie mit schweren Verletzungen ins Spital gebracht. Wer in der Schweiz im letzten Jahr einen Vollzeitjob hatte, verdiente im Mittel brutto 87.000 Franken. Damit ist der Lohn deutlich gestiegen. 2024 hatte das Bundesamt für Statistik einen Medianlohn von 81.500 Franken erhoben. Das zeigen neueste Zahlen der Schweizerischen Arbeitskräfteerhebung. Der gemessene Bruttolohn umfasst sowohl Einkommen aus unselbstständiger als auch aus selbstständiger Erwerbstätigkeit.
1: Wir müssen aktuell mehr einrechnen. Ab der Autobahn auf jeden Fall Richtung Wiedeka Bruna, dort ein Stop and Go. Dann haben wir auch noch Küchen, Tietiken bis Kubristunnel Richtung St. Gallen, von Bern her, wenn ihr dort herkommt. Dann auch noch Westringkur Richtung Basel, Küchen ab Urdorf Süd und Gotthardtunnel. Der aktuell gesperrt, dort wegen einem Pannenfahrzeug. Habt euch Sorge, wenn ihr unterwegs seid.
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1: Heiß ist es, die Sonne scheint, es geht ein bisschen ein Windchen. Wobei es ist eigentlich wie mit dem Dyson-Film, wo man irgendwie ins Gesicht blasen bekommt. Es ist so warm, 35 Grad. Auch morgen geht es so heiß weiter.
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1: So machen wir es. Ab im Feierabend von dem Donnerstag mit Hits draussen und Hits im Radio.
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0: aus dem wunderbaren Song «Halbi». Vieri, jetzt sind gerade Donnerstag mit Radio 24 und ganz viel guter Musik, auch bis am Vieri. Selbstverständlich, J-Lo, David Guetta, «Save Me Tonight». Hat er schon am Ende so drauf oder? Ja. Der groovige Hit, alles für euch, plus noch viele, viele mehr. Nehmen wir es easy, es ist heiß.
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0: Hallo miteinander, Radio 24. Mit Baby Goodbye, da alle Farben gehen nach dem 4. Mark Fosse oder Train. Alles für eure hitzige Donnerstagnachmittag, Werkrichtung 4 Abend. Hallo miteinander und jetzt gibt es alles Wichtige, was ihr braucht. Punkt 4.
1: Ich bin Selina Urech.
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1: Der Nachrichtendienst des Bundes warnt vor einer weiteren Verschlechterung der Sicherheitslage in der Schweiz. Als größte Bedrohung für Europa bezeichnet er Russland. Sorgen bereiten insbesondere Spionage, Cyberangriffe und Angriffe auf kritische Infrastrukturen. Zudem sieht der Nachrichtendienst eine erhöhte Gefahr durch Terrorismus und gewalttätigen Extremismus. Als neue Herausforderung nennt er auch weitreichende Raketenprogramme, etwa im Iran. Nach den schweren Erdbeben in Venezuela ist die Zahl der Todesopfer auf mindestens 164 gestiegen. Fast 1000 Menschen wurden zudem verletzt. Besonders betroffen ist der Bundesstaat La Guaira an der Karibikküste. Dort kam es zu schweren Schäden an Gebäuden und der Infrastruktur. Bei einem Verkehrsunfall in Henkart ist gestern eine Velofahrerin schwer verletzt worden. Die 20-Jährige kollidierte mit einem Lastwagen, der nach einer Autobahnausfahrt in eine Baustelleneinfahrt abbog, schreibt die Kantonspolizei Zürich. Die Velofahrerin geriet unter das Fahrzeug und musste von der Feuerwehr befreit werden. Anschließend

0: Produkten im Ausland oft zusätzliche Kosten anfallen. Das Bezahlen mit einer Debitkarte sei dort in vielen Fällen günstiger.
1: Zwei auf vier müssen aktuell auf die Bremse an den üblichen Stellen, die man kennt, wenn Feierabendverkehr schon stattfindet. Als Beispiel auf der Autobahn Zwiedike, dort sicher Stop and Go. Nachher haben wir auch noch Bern Richtung St. Gallen, Seebach bis Brütiseller Kreuz. Auch weiter vorne noch Diedike bis am Kubristunnel Stau, Viertelstunde plus, auf jeden Fall. Dann verliert ihr 10 Minuten noch an 3 von Zürich her Richtung Chur ab Wesen. Dort wegen Unterhaltsarbeiten, die gerade gemacht werden, dort müsst ihr ein Moment mehr einrechnen.
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1: Heiss ist es, 5 bis 36 Grad und die Hitzewelle geht ja auch noch weiter. Sicher morgen nochmal am Freitag ähnliche Temperaturen, auch nochmal um die 5 bis 36 Grad. Ganz viel Sonne, praktisch keine Wolken.
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1: Hallo miteinander und schön sind ihr da. Nehmen wir zusammen ein Zvieri in Form von ganz guter Musik.
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0: Hallo miteinander, Radio 24 an eurem Donnerstag und ihr habt vielleicht auch so einen Schweizer Lieblingsfußballer, wenn ihr in diesen Tagen die WM schaut und unsere Schweizer Nazi.
1: Schön gespielt, jetzt kommt Mansambi!
0: Ja! Johann Mansambi, aktuell hoch im Kurs, einer von denen, den man richtig gerne haben kann. Hat ja gestern Abend auch nochmal gegen Kanada getötet.
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0: und heute wollen wir wissen, wer denn unserem Fußballtalent, Luc,

0: besonders gefällt. Wir reden jeden zweiten Donnerstag nach dem 4. mit dem und über den Luc. Und er ist 17, spielt bei GC im Nachwuchs und ist Junioren-Nationalspieler. Und er wird mal Fußballprofi werden. Und natürlich auch Anazi spielen. Und dort hat er so den einen oder anderen, der ihm doch gefällt.
1: Momentan gefällt mir der Dan Doi sehr. Ein 1-gegen-1-Spieler, der viel Tempo ins Spiel bringt und mal so Aktionen aus dem Nichts kann produzieren, einfach mal ein Goal oder einen guten Assist. Und er gefällt mir sehr, ja.
0: Ja, und der Luc bei GC hat einen richtig guten Kollegen, der mit ihm auch in der Mannschaft spielt, der Stefan. Auch er natürlich wollte Fußballprofi werden. Hat auch schon in der Nachwuchsnationalmannschaft gekickt und bei ihm ist es ein anderer aus der A-Nazi, den er so richtig bewundert.
2: Ich denke, der Embolo, er kann sicher vorne viel Goal machen und uns auch in Führung schiessen.
0: Also, Brill Embolo, Johann Mansambi und noch viele andere, die da bei den jungen Kickern hoch im Kurs sind. Unser Nachwuchsfußballer Luc und sein Kollege Stefan, die werden sicher auch dann wieder schauen, wenn es in einer Woche, gut in einer Woche, dann im 16. Final weitergeht. Am Freitag dann, morgen am 5.
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So, machen wir uns einen Drink, Donnerstag Nachmittag, Eiswürfel und vielleicht auch noch ein Wassergumpen. Ja, das passt alles für das hitzige Wetter. 35 bis 36 Grad, Radio 24. Können wir noch mal reingumpen vielleicht? Ja, bringen wir noch mal an. So, hallo zusammen.

0: Musikalisch nichts mit abkühlen, da bei Radio 14. Bleibt heiß, es bleibt gut mit dem Michael Schulte. Ganz viel guten Sound Donnerstag. Eure Feierabend, willkommen da bei uns.
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18: Ich bin Selina Urech.
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18: Das Bundesgericht stützt die Pläne der Stadt Zürich, die Vermietung von möblierten Business Apartments einzuschränken. Es hat eine Beschwerde von betroffenen Unternehmen abgewiesen. Das Gericht begründet den Entscheid mit einem öffentlichen Interesse. Die Einschränkungen seien verhältnismäßig und somit zulässig. Mit dem Urteil kann die Stadt Zürich neue Regeln einführen. Diese wollen verhindern, dass ganze Häuser mit Zweitwohnungen belegt werden. Nach den schweren Erdbeben in Venezuela ist die Zahl der Todesopfer auf mindestens 164 gestiegen. Fast 1000 Menschen wurden zudem verletzt. Besonders betroffen ist der Bundesstaat La Guaira an der Karibikküste. Dort kam es zu schweren Schäden an Gebäuden und der Infrastruktur. Die Wettbewerbskommission dehnt die Untersuchung gegen mutmaßliche Preisabsprachen im Baubereich in der Region Moesa im Kanton Graubünden erneut aus. Eröffnet wurde diese bereits im Jahr 2020 gegen drei Bauunternehmen. Eine erste Ausweitung auf dann sechs Unternehmen erfolgte ein Jahr später. Nun wird das Verfahren erneut verlängert und auf neun Unternehmen ausgedehnt. Wer in der Schweiz eine Kreditkarte nutzt, kann je nach Anbieter viel Geld sparen. Das zeigt eine Untersuchung des Vergleichdienstes Moneyland. Demnach unterscheiden sich die Kosten der Kreditkarten teils deutlich. Besonders günstig sind demnach Gratiskarten von Detailhändlern wie Coop, Migros oder IKEA. Moneyland weist zudem darauf hin, dass beim Einsatz von Kreditkarten im Ausland oft zusätzliche Kosten anfallen. Das Bezahlen mit einer Debitkarte sei dort in vielen Fällen günstiger.
0: Wir müssen sicher auf Bremse, übliche Stellen, Feierabendverkehr ab der Autobahn Zwiedicke, dann zum Beispiel auch Nordring, Westring, Bern Richtung St. Gallen als Beispiel, die Etikette bis Gubristunnel und auch Seebach bis Brütisäler Kreuz, Viertelstunde plus. A3 klemmt auch noch Chur Richtung Basler Burdorf Süd bis ans Limmataler Kreuz.
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0: Es ist heiss. Es ist richtig heiss, also die 35 bis 36 Grad. Es geht auch so weiter am Freitag, da kühlt es nicht wirklich ab. Also am Morgen um die 18 bis 20 Grad, schon wirklich mild. Nachmittag dann auch wieder 5 bis 36 Grad.
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0: Kumpeln wir zusammen in Feierabend rein. Für euch da, Nicola Giesin.
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Mr. Entertainment. Der Robbie Williams, den hören wir jetzt gerade mit viel. 20.05 Uhr, Donnerstag mit Radio 24 und der kommt ja schon gleich in die Schweiz. 9. und 10. September ins Hallenstadion Zürich. Hat noch ganz, ganz wenige Billette. Schon mal einen Vorgeschmack jetzt da mit viel für eure Feierabend vom Donnerstag.

0: ist einfach ein cooler Song. Nickelback. Den kann man zu jeder Tages- und Nachtzeit hören. Ganz viel gute Musik gibt es natürlich auch noch nach dem 5 bei Radio 24. Drive Safe. So Am I oder Katie Perry. Hot and Cold, den Weg gibt es noch für euch. Hallo miteinander.
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0: Und jetzt ist es 5 Uhr, euer Donnerstag mit Radio 24.
10: Ich bin Selina Uhrer. Guten Abend.
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10: Bürgerliche Politiker fordern ein härteres Vorgehen gegen rücksichtslose Velofahrende. Wie eine deutsche Studie zeigt, missachten Velofahrende Verkehrsregeln, weil sie denken, sie würden niemanden außer sich selbst gefährden. Dies mache aber den Straßenverkehr unsicher, sagt der Zürcher FDP-Gemeinderat Perparim Aftili. Er ist der Meinung, dass bei Regelverstößen Autofahrende und Velofahrende ungleich behandelt werden.
11: Ich glaube, das ist im Grundsatz gar nicht falsch, wenn die Polizei Toleranz walten lässt, aber nicht dann, wenn es um Sicherheit geht. Und vor allem nicht dann, wenn es mit gleich langen Ellen gemessen wird, wie mit den unterschiedlichen Verkehrsteilnehmern behandeln.
10: Der Verein Pro Velo sieht hingegen die Problematik bei der fehlenden Infrastruktur für Velofahrende. Wäre diese vorhanden, würden weniger Verkehrsregeln missachtet. Last-Minute-Buchungen für Sommerferien nehmen wieder zu. Das berichtet der Reiseveranstalter TUI. Grund sei die Verunsicherung vieler Reisender während des Iran-Kriegs. Besonders beliebt seien Ferien am Mittelmeer, allen voran in Griechenland. Jede fünfte Person in Europa hat beim Möbelaufbau schon mit der Partnerin oder dem Partner gestritten. Das zeigt eine repräsentative Umfrage von Galaxus und YouGov. Stefanie Wies.
12: In Italien fliegen am häufigsten die Fetzen, wenn man mit dem Partner oder Partnerin Möbel aufbaut. Im europäischen Vergleich streiten die Pärchen in der Schweiz am wenigsten, dafür schlucken sie ihren Frust einfach ab.

0: Feierabend Verkehr Bern Richtung St. Gallen, Dietike Gubrichtunnel auch Seebach bis Brüttiseller Kreuz. Dann klemmt es auf die A3 von Chur Richtung Basel, Detabrud auf Süd bis ans Limmataler Kreuz führen. Gott hat nehmen wir auch noch mit von unten auf eine halbe Stunde, wo wir warten müssen, ab Quinto, dort 3 Kilometer Stau vor der Röhre.
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0: Es scheint nur einmal die Sonne heute. Es ist nur einmal heiß heute. Nach wie vor richtig, richtig warm draußen. Geht dann so also weiter morgen am Freitag. Also, wir müssen noch mal einstellen auf die 5 bis 36 Grad.
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0: Hallo miteinander. 3 ab 5 Abkühlung gefällig. So, machen wir die Eiswürfel ins Glas. Ja, noch ein bisschen bitte. So, voilà. Kühlen Trink in die Hand und ab im Feierabend. Hallo zusammen.

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0: Ah, sehr schönes Wortspiel, Donnerstag. Vier Abend, Viertel auf fünf, jetzt dann gerade Hallo miteinander, da bei Radio 24. 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

0: Ich verstehe mir gar nicht recht, was da singen, oder? Zusammen einen Zicke Zicke da. Aber ist ja gleich, Song ist super, Spice Girls. Da bei uns, Radio 24. Für einen guten Song muss man gar nicht wirklich checken, was gesungen wird. Es muss einfach sofort groovig sein und ins Herz hineingehen. Big Girls Don't Cry, den gibt es auch nach um 17:30. Radio 24 mit ganz viel guter Musik für euch.
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5: 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Baden-Stadt Büffle, erste Gemeinde, geben den Schülerinnen und Schülern hitzefrei. 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
0: Und jetzt alles Wichtige für euch kurz und kompakt. 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
9: Ich bin Celina Uhrer. Guten Abend.
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9: Winterthur bleibt die sicherste Großstadt der Schweiz. Mit 7,2 Gewaltstraftaten pro 1000 Einwohnerinnen und Einwohner liegt die Stadt weiterhin vor Bern, Zürich und Basel, wie der Tagesanzeiger schreibt. Letztes Jahr ist die Zahl der Straftaten in Winterthur erstmals seit Jahren leicht zurückgegangen. Deutlich anders sieht es bei der häuslichen Gewalt aus. Dort stiegen die Einsätze der Polizei um rund 20% auf über 900 Fälle. Bei einem tragischen Arbeitsunfall auf einem Bauernhof in Walchwil ist ein Mann ums Leben gekommen. Der 69-Jährige stürzte aus noch ungeklärten Gründen in eine Güllegrube. Vier Männer zwischen 21 und 53 Jahren wollten ihn retten, erklärt Frank Kleiner von der Zugerpolizei.
10: Und dabei haben sie die Gas eingeschnuffelt und haben durch das erhebliche Verletzungen erlitten. Die vier Personen die sind vor Ort ebenfalls gerade medizinisch versorgt worden. Und dann sind drei von ihnen mit je einem Rettungshelikopter von der Rega in verschiedene Spitäler geflogen worden.
9: Die vierte Person wurde mit der Sanität ins Spital gebracht. Die Zugerpolizei untersucht den Unfall. Ein fast 80 Jahre alter Hitzerekord ist heute in der Schweiz gefallen. Gleich an mehreren Messstationen sind neue Höchstwerte für den Juni gemessen worden. Am höchsten lag die Temperatur in der Aargauer Gemeinde Buchs-Aarau mit 37,2 Grad. Der bisherige Rekordwert für den Monat Juni stammt laut dem Bundesamt für Meteorologie Meteo Schweiz aus dem Jahr 1947.
0: Kuscheln ist ja eigentlich jetzt ein bisschen schwierig, oder? Bei diesen Temperaturen. Trotzdem gibt es ein oder andere Auto, das sich ein bisschen als Nächste ankuschelt. Da staut sich wie es üblich im Feierabendverkehr Bern Richtung St. Gallen, die Dietikon, Gubrisch, nachher auch noch Affolter bis Brütisäler Kreuz führen. Dann müsst ihr sicher noch auf Bremse St. Gallen Richtung Bern ab Seebach, Zürich Richtung Bern auch noch dort klemmt ab Dietikon. Nachher gehen wir noch den Gotthard checken, 3 km von unten rauf, heisst ab Quinto 3 km halbe Stunde oben drauf. Habt euch Sorge, wenn ihr unterwegs seid.
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0: Nach kühlen Trinken können wir vertragen. Aktuell bei diesen Temperaturen 4 bis 35 Grad. Morgen dann ähnlich nochmal 5 bis 36 Grad. Ganz viel Sonne, harmlose Quellwolken, das heisst kein Regen oder Gewitter heute oder am Morgen.
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0: Mit mir, Nicola Giesing, geniessen angesagt. Hallo miteinander.
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Es ist einmal mehr ein richtig heißer Tag gsi oder immer noch. Donnerstag, ja, die 24, Viertel von 6 und es ist wie so eine Wand, die einem entgegenkommt, wenn man irgendwo aus dem Haus geht oder aus dem Büro raus. Wenn ihr den ganzen Tag draußen geschafft habt, dann sind ihr euch gewöhnt. Natürlich, hoffentlich habt ihr euch irgendwo auf einer Baustelle mit dem Gartenschlauch oder mit dem Schlauch so steht können abspritzen und jetzt vielleicht auch noch am Feierabend einen Sprung ins kühle Nass, wo sich anbieten würde, oder? Ein kühler Drink. Genug trinken, sowieso wichtig. Und gute Musik hören, da bei Radio 24.

0: Little Talks, Donnerstag, Radio 24. Kamerad, Hug Yourself gibt's gerade nach dem 6. Loreen mit dem Siegersong. Vom Eurovision Song Contest, Tattoo oder auch noch. Der Banger, Tayo Cruz, oben drauf, hallo zusammen.
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0: Sachsi. Donnerstag mit Radio 24 und allem Wichtigen für euch jetzt.
11: Ich bin Selina Urech. Guten Abend.
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11: Winterthur bleibt die sicherste Großstadt der Schweiz. Mit 7,2 Gewaltstraftaten pro 1000 Einwohnerinnen und Einwohner liegt die Stadt weiterhin vor Bern, Zürich und Basel, wie der Tagesanzeiger schreibt. Letztes Jahr ist die Zahl der Straftaten in Winterthur erstmals seit Jahren leicht zurückgegangen. Deutlich anders sieht es bei der häuslichen Gewalt aus. Dort stiegen die Einsätze der Polizei um rund 20% auf über 900 Fälle. Menschenhandel findet nicht nur im Rotlichtmilieu statt, sondern auch in Privathaushalten. Darauf macht ein Urteil des Zürcher Obergerichts aufmerksam. Das Gericht hat ein Ehepaar des Menschenhandels schuldig gesprochen. Es hatte eine junge Frau aus dem Ausland mit falschen Versprechungen als Haushaltshilfe und Kindermädchen angeworben und anschließend ausgebeutet. Laut der Staatsanwaltschaft handelt es sich um den ersten Fall im Kanton Zürich, bei dem Menschenhandel außerhalb der Prostitution gerichtlich festgestellt wurde. Das Urteil ist noch nicht rechtskräftig. Bei einem tragischen Arbeitsunfall auf einem Bauernhof in Walchwil ist ein Mann ums Leben gekommen. Der 69-Jährige stürzte aus noch ungeklärten Gründen in eine Güllegrube. Vier Männer zwischen 21 und 53 Jahren wollten ihn retten, erklärt Frank Kleiner von der Zugerpolizei.
12: Und dabei haben sie die Gas eingeschnuffet und haben durch das erhebliche Verletzungen erlitten. Die vier Personen, die sind vor Ort ebenfalls gerade medizinisch versorgt worden. Und dann sind drei von ihnen mit je einem Rettungshelikopter von der Rega in verschiedene Spitäler geflogen worden.
11: Die vierte Person wurde mit der Sanität ins Spital gebracht. Die Zugerpolizei untersucht den Unfall.
0: Das Übliche vom Feierabendverkehr an dem Donnerstag, 2 ab 6 Uhr, jetzt müsst ihr sicher anstehen, als Beispiel Bern Richtung St. Gallen, Affolter bis Brütiseller Kreuz, dann auch noch St. Gallen Richtung Zürich, Rastplatz Baltensil bis Zürich Ost, St. Gallen Richtung Bern, auch noch drauf Seebach bis Limmataler Kreuz und Westring Chur Richtung Basel ab Urdorf Süd, Hebedachsorg.
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0: Heiss, morgen auch wieder heiss, viel Sonne, ein paar wenige Wolken sind harmlos, die Wolken, also heute und morgen Chance auf Regen sehr, sehr klein, auch Gewitter nicht. Ein Thema 5 bis 36 Grad heute, morgen dann nochmal ähnlich.
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0: 400 Franken, sprich 400 Stutz für die City zum Go shoppen. Gibt es jetzt da bei Radio 24?
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0: Und man hört im Hintergrund Carina aus Luffingen, gerade im Auto unterwegs. Hoi, guten Abend dir.
2: Hoi.
0: Wo fahrst du an? Stall hast du vorhin gerade schon gesagt.
2: Ja, genau, ich bin auf dem Weg im Stall.
0: Also, dass das Ross dann frische Äpfel hat und vielleicht noch eine Dusche bekommt oder ausgeritten wird. Was ist das, was noch ansteht mit dem Ross?
2: Heute nur duschen.
0: Also, wie wir es wahrscheinlich auch machen am Feierabend. Nur duschen, ja, ja nicht schnell bewegen.
2: Nein, ja nicht. Es ist viel zu heiß und sie haben auch recht Mühe bei diesen Temperaturen. Von dem her machen wir momentan gar nicht so viel mit denen. Genau, duschen und vielleicht ein bisschen im Schatten spazieren und das war's.
0: Wenn du vielleicht noch etwas brauchst, was Ross sicherlich abkühlen kann, oder du dich auch, dann wollen wir dir, Carina, 100 Franken und das viermal, also 400 Stutz für Sil City geben. Gratuliere dir!
2: Wow, mega! Danke! Wow, super! Freut mich mega!
0: Luftfinger, gerade neben dem Flugplatz Kloten, neben dem Flughafen. Schicken wir dort an und dann viel Spass beim Shoppen und beim Geld ausgeben. Hast dich hervorragend angemeldet via Radio 24 App.
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0: Vorabend vom Donnerstag, willkommen. Alex Warren, willkommen auch euch. Schön sind ihr da bei uns. Robin Schulz, Rita Ora auch noch mit uns. Oder auch noch das Duo nach dem halben Sieben. Geniessen den Vorabend vom Donnerstag mit ganz viel guter Musik. Das ist Radio 24.
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0: Radio 24, halb 7, einen guten Feierabend euch.
6: Ich bin Celina Uhrer. Guten Abend.
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6: Menschenhandel findet nicht nur im Rotlichtmilieu statt, sondern auch in Privathaushalten. Darauf macht ein Urteil des Zürcher Obergerichts aufmerksam. Das Gericht hat ein Ehepaar des Menschenhandels schuldig gesprochen. Es hatte eine junge Frau aus dem Ausland mit falschen Versprechungen als Haushaltshilfe und Kindermädchen angeworben und anschließend ausgebeutet. Laut der Staatsanwaltschaft handelt es sich um den ersten Fall im Kanton Zürich, bei dem Menschenhandel außerhalb der Prostitution gerichtlich festgestellt wurde. Das Urteil ist noch nicht rechtskräftig. Die Autobahn im Gebiet Brunau soll überdacht werden, damit Wohnungen darauf gebaut werden können. Die FDP der Stadt Zürich hat im Gemeinderat eine entsprechende Motion eingereicht, wie der Tagesanzeiger berichtet. Der Stadtrat soll prüfen, ob das möglich ist. Als Vorbild dient die Einhausung in Schwammendingen. Auf dem Dach könnten demnach Wohnungen, Schulen, Kindergärten und Sportanlagen entstehen. Velofahrende halten sich in der Schweiz weniger an Verkehrsregeln als Autofahrende, da die nötige Infrastruktur fehle. Das sagt Pro Velo Schweiz. Bürgerliche Politikerinnen und Politiker haben ein stärkeres Vorgehen gegen rücksichtslose Velofahrende gefordert. Nicht härtere Strafen, sondern eine sinnvolle Infrastruktur für Velos führe zu sicherem Straßenverkehr, entgegnet Geschäftsführerin von Pro Velo Zürich, Yvonne Ehrensberger.
7: Die Velofahrenden haben zusätzlich noch die Herausforderung, dass man auch konstant auf den Boden schauen muss und schauen, dass man gut balancieren kann. Und die Vielschichtigkeit von diesen Herausforderungen das muss man auch wahrnehmen. Darum müssen wir eigentlich ein sicheres System haben, damit auch, wenn man mal kurz unaufmerksam ist, nicht gerade etwas passiert.
6: Deshalb braucht es mehr Velowege in der Schweiz, heisst es.
0: Verkehrstechnisch, da rollt es an vielen Orten nicht so, wie es sollte, ist aber nichts Außergewöhnliches mit dabei. Als Beispiel Bern Richtung St. Gallen, die Etikett Gubrist, dann auch noch Affolter bis Brüttensel, kreuz gleicher Abschnitt. Auf der A3, Zürich Richtung Chur, müsst ihr auf Bremse abwesen, bis Kärntner Bergtunnel, dort wegen Unterhaltsarbeiten 10 Minuten plus für euch und auch noch Chur Richtung Basel ab Udorf Süd.
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0: Viel Sonne haben wir können geniessen, die Sonne scheint nach wie vor, also da kann man gut und gerne draussen etwas machen. Sprung ist kühl, nass, liegt alles drinnen bei immer noch sehr, sehr milden, ja heissen Temperaturen.
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0: Und für euch da, Nicola Giesin, geniessen den Donnerstag Feierabend.
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7: Ich bin Selina Uhrer. Guten Abend.
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7: Die Autobahn im Gebiet Brunau soll überdacht werden, damit Wohnungen darauf gebaut werden können. Die FDP der Stadt Zürich hat im Gemeinderat eine entsprechende Motion eingereicht, wie der Tagesanzeiger berichtet. Der Stadtrat soll prüfen, ob das möglich ist. Als Vorbild dient die Einhausung in Schwammendingen. Auf dem Dach könnten demnach Wohnungen, Schulen, Kindergärten und Sportanlagen entstehen. Trotz rassistischen und sexistischen Pflichtverletzungen darf ein Polizist der Kantonspolizei Basel-Stadt weiter arbeiten. Das Appellationsgericht hat die Kündigung für ungültig erklärt. Der Mann wurde wegen rassistischer und sexistischer Aussagen innerhalb des Korps versetzt und mit einer Lohnreduktion bestraft. Später wurde er freigestellt und gekündigt. Das Gericht begründete seinen Entscheid damit, dass er für die gleichen Verfehlungen bereits mit der Versetzung und Lohnreduktion bestraft worden sei. Eine erneute Kündigung sei deshalb nicht zulässig. Das Bundesgericht stützt die Pläne der Stadt Zürich, die Vermietung von möblierten Business Apartments einzuschränken. Es hat eine Beschwerde von betroffenen Unternehmen abgewiesen. Das Gericht begründet den Entscheid mit einem öffentlichen Interesse. Die Einschränkungen seien verhältnismäßig und somit zulässig. Mit dem Urteil kann die Stadt Zürich neue Regeln einführen. Diese wollen verhindern, dass ganze Häuser mit Zweitwohnungen belegt werden.
5: Sport.
7: Der frühere Schweizer Fußballnationalspieler Johann Tschuru wird ab Juli Cheftrainer des Frauenteams von Étoile Carouge. Das teilt der Schweizerische Fußballverband mit. Gleichzeitig wird der 39-jährige Genfer seine Funktion als technischer Direktor der Frauennationalteams weiter ausüben. Auf der Straße ist im Moment noch einiges los. 20 Minuten länger brauchen ihr auf der A1 Richtung Bern zwischen Dietik und dem Barrektunnel. Das gilt auch, wenn ihr auf der A14 Richtung Luzern zwischen Buchrein und der Verzweigung Grozi unterwegs sind. Und in der Ostschweiz braucht es Geduld, wenn ihr auf der A3 Richtung Chur unterwegs sind. Dort staut es zwischen Nidrone und dem Kerenzertunnel. Ich wünsche eine gute Fahrt und habe Sorge.
8: Es ist grundsätzlich freundlich und auch klar, es ist auch immer noch recht mild. Der Freitag, der Samstag und der Sonntag, die Tage kommen dann auch wirklich sehr, sehr warm wieder daher. 33 bis 35 Grad.
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Das Wetter kann man nicht beeinflussen, die Musik aber schon. Und vom einen, da gehen wir gerade in den nächsten rein. Richtig guten Song. Geniessen wir zusammen den Feierabend. Schön, sind ihr da.

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2: Ich bin Selina Uhrer. Guten Abend.
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2: Die Post stellt ihre Plattform für das elektronische Patientendossier ein. Die aktuelle Lösung kann noch bis Ende des Jahres genutzt werden. Betroffen sind rund 70.000 Nutzerinnen und Nutzer. Das Innendepartement des Bundes bedauere den Rückzug der Post. Gemäß Mitteilung blieben die Daten der Nutzenden aber erhalten und könnten in ein neues System übertragen werden. Die Post begründet den Schritt mit sinkender Nachfrage. Gleichzeitig will sie sich auf ein neues elektronisches Gesundheitsdossier konzentrieren. Dabei sollen rund 37 Stellen abgebaut werden. Trotz rassistischen und sexistischen Pflichtverletzungen darf ein Polizist der Kantonspolizei Basel-Stadt weiterarbeiten. Das Appellationsgericht hat die Kündigung für ungültig erklärt. Der Mann wurde wegen rassistischer und sexistischer Aussagen innerhalb des Korps versetzt und mit einer Lohnreduktion bestraft. Später wurde er freigestellt und gekündigt. Das Gericht begründete seinen Entscheid damit, dass er für die gleichen Verfehlungen bereits mit der Versetzung und Lohnreduktion bestraft worden sei. Eine erneute Kündigung sei deshalb nicht zulässig. Spanien hat innerhalb von 4 Tagen mehr als 200 Hitzetote gezählt. Nach offiziellen Schätzungen wurden zwischen Sonntag und gestern 212 zusätzliche Todesfälle registriert, die mit den hohen Temperaturen in Verbindung gebracht werden. Besonders heiß war es in den zentralen und nördlichen Landesteilen. Dort wurden Temperaturen von bis zu 45 Grad gemessen. Laut dem spanischen Wetterdienst ist die Hitzewelle inzwischen vorbei. Die Mittelmeerküste und die Balearen mit Mallorca blieben von den extremen Temperaturen weitgehend verschont.
0: Sport.
2: Der frühere Schweizer Fußballnationalspieler Johann Tschuru wird ab Juli Cheftrainer des Frauenteams von Étoile Carouge. Das teilt der Schweizerische Fußballverband mit. Gleichzeitig wird der 39-jährige Genfer seine Funktion als technischer Direktor der Frauennationalteams weiter ausüben. Es geht länger auf der A1 Richtung Bern zwischen Herking und Önsingen, das wegen einem Pannenfahrzeug. Und auch 4 Stunden länger haben wir auf der A3 Richtung Chur zwischen Niederurne und dem Grenzertunnel, das wegen Bauarbeiten. Ich wünsche eine gute Fahrt und habe Sorge.
3: Es ist grundsätzlich freundlich und auch klar, es ist auch immer noch recht mild. Der Freitag, der Samstag und der Sonntag, die Tage kommen dann auch wirklich sehr, sehr warm wieder daher. 33 bis 35 Grad.
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2: Diese Themen haben heute Schlagzeilen gemacht. Guten Abend.
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2: Die Geburtenrate in der Schweiz hat einen neuen Tiefstand erreicht. Das geht aus einer Umfrage des Lebensversicherers Swiss Life hervor. Neben dem fehlenden Kinderwunsch werden zu hohe finanzielle Belastungen als Gründe genannt. Gerade Frauen müssten sich häufig zwischen Familie und Karriere entscheiden, sagt Nadia Miol von Swiss Life.
3: Insbesondere für Frauen sind in den letzten rund 50 bis 60 Jahren die Opportunitätskosten gestiegen, weil sie mehr Möglichkeiten haben im Arbeitsmarkt. Sie müssen sich eher zwischen Kind und Karriere entscheiden.
2: Für Swiss Life bedeutet die niedrige Geburtenrate auch weniger Erwerbstätige und weniger Steuern. Für die Altersvorsorge AHV stellt das eine Herausforderung dar.
4: Kinder und Jugendliche in der Schweiz sind bei guter Gesundheit. Das zeigt ein neues Monitoring-System des Bundesamts für Gesundheit, wie der Tagesanzeiger schreibt. Analysiert werden Indikatoren wie Gewicht, psychische Auffälligkeiten, Essensgewohnheiten oder Bewegungsverhalten. Laut dem Bericht bewegen sich Kinder und Jugendliche mehr als noch vor 20 Jahren. Zudem sei der Konsum von Süßgetränken, Alkohol und Cannabis zurückgegangen. Die psychische Gesundheit habe sich hingegen wegen Stress, Mobbing und den sozialen Medien verschlechtert.
2: Die Schweiz hat einen neuen Temperaturrekord für den Monat Juni. In Basel-Binningen wurden heute 38 Grad gemessen. Damit wurde der bisherige Juni-Rekord aus dem Jahr 1947 übertroffen, wie Meteo Schweiz mitteilt. Auch an weiteren Messstationen wurden Rekordwerte registriert. In Buchs-Aarau stieg die Temperatur auf 37,2 Grad und erreichte dort sogar einen neuen Allzeitrekord. Die aktuelle Hitzewelle soll laut Meteo Schweiz mindestens bis Anfang nächster Woche andauern. In weiten Teilen der Schweiz gilt die höchste Hitzewarnstufe. Bürgerliche Politiker fordern ein härteres Vorgehen gegen rücksichtslose Velofahrende. Wie eine deutsche Studie zeigt, missachten Velofahrende Verkehrsregeln, weil sie denken, sie würden niemanden außer sich selbst gefährden. Dies mache aber den Straßenverkehr unsicher, sagt der Zürcher FDP-Gemeinderat Perparim Aftili. Er ist der Meinung, dass bei Regelverstößen Autofahrende und Velofahrende ungleich behandelt werden.
5: Ich glaube, das ist im Grundsatz gar nicht falsch, wenn die Polizei Toleranz walten lässt, aber nicht dann, wenn es um Sicherheit geht. Und vor allem nicht dann, wenn es mit gleich langen Ellen gemessen wird, wie man die unterschiedlichen Verkehrsteilnehmer durchhalten haben.
2: Der Verein Pro Velo sieht hingegen die Problematik bei der fehlenden Infrastruktur für Velofahrende. Wäre diese vorhanden, würden weniger Verkehrsregeln missachtet.
6: Aktuell da hat's fast keine Wolken am Himmel. Es ist klar, es ist auch wirklich noch mild. Es geht dann auch am Freitag richtig heiß weiter, an der Samstag, Sonntag mit 33 bis 35 Grad. Also da braucht man sicher ein T-Shirt, eine Sonnenbrille und auch Sonnencreme. Und wie es in Sachen Verkehr aktuell aussieht, das findet ihr draussen via Radio 24 App. Für euch da, Nicola Gies, ich wünsche euch weiterhin viel Spass mit der meisten Musik.
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2: Diese Themen haben heute Schlagzeilen gemacht. Guten Abend.
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2: Velofahrende halten sich in der Schweiz weniger an Verkehrsregeln als Autofahrende, da die nötige Infrastruktur fehle. Das sagt Pro Velo Schweiz. Bürgerliche Politikerinnen und Politiker haben ein stärkeres Vorgehen gegen rücksichtslose Velofahrende gefordert. Nicht härtere Strafen, sondern eine sinnvolle Infrastruktur für Velos führe zu sicherem Straßenverkehr, entgegnet Geschäftsführerin von Pro Velo Zürich, Yvonne Ehrensberger.
3: Die Velofahrenden haben zusätzlich noch die Herausforderung, dass man auch konstant auf den Boden schauen muss und schauen, dass man gut balancieren kann. Und die Vielschichtigkeit von diesen Herausforderungen, das muss man auch wahrnehmen. Und darum müssen wir eigentlich ein sicheres System haben, damit auch, wenn man mal kurz unaufmerksam ist, nicht etwas passiert.
2: Deshalb braucht es mehr Velowege in der Schweiz, heisst es.
4: Das Vertrauen in das Schweizer Notfallsystem hat leicht abgenommen. Das zeigt der Notfallbarometer des TCS. Zwar ist das grundsätzliche Vertrauen in Organisationen wie Sanität, Berg- und Luftrettung oder Polizei immer noch hoch. Doch im Vergleich zum Vorjahr sind die Werte durchgehend tiefer. Allerdings ist nicht nur das Vertrauen der Umfrage-Teilnehmenden in die Notfallorganisationen gesunken, sondern auch in sich selbst. Ihre eigene Notfallkompetenz schätzen die Befragten deutlich schlechter ein als noch vor einem Jahr. Der Schweizerische Städteverband fordert wegen des Klimawandels mehr Unterstützung vom Bund. Hitzewellen würden Städte besonders treffen. Die Folgen reichten von Gesundheitsgefahren bis zu wirtschaftlichen Einbußen. Es brauche deshalb mehr Vorgaben zur Begrünung, Entsiegelung und nachhaltiger Stadtentwicklung. Außerdem seien die Städte auf ausreichende Daten zum Klima und national koordinierte Hitzeaktionspläne angewiesen. Ältere Menschen stimmen in der Schweiz deutlich häufiger ab als junge. Das zeigt eine Studie der liberalen Denkfabrik Avenir Suisse. Während bei den 70- bis 79-Jährigen über 60% an die Urne gingen, liege die Beteiligung bei den 25- bis 29-Jährigen bei nur rund 30%. Diese Entwicklung habe auch politische Konsequenzen. Ein Beispiel sei die Annahme der 13. AHV-Rente. Unter 40-Jährige hätten die Rente abgelehnt. Weil mehr Ältere abstimmen, sei die Rente aber angenommen worden.
2: Der Nachrichtendienst des Bundes warnt vor einer weiteren Verschlechterung der Sicherheitslage in der Schweiz. Als größte Bedrohung für Europa bezeichnet er Russland. Sorgen bereiten insbesondere Spionage, Cyberangriffe und Angriffe auf kritische Infrastrukturen. Zudem sieht der Nachrichtendienst eine erhöhte Gefahr durch Terrorismus und gewalttätigen Extremismus. Als neue Herausforderung nennt er auch weitreichende Raketenprogramme, etwa im Iran.
5: Aktuell da hat's fast keine Wolken am Himmel. Es ist klar, es ist auch wirklich noch mild. Es geht dann auch am Freitag richtig heiß weiter, an Samstag, Sonntag mit 33 bis 35 Grad. Also da braucht man sicher ein T-Shirt, eine Sonnenbrille und auch Sonnencreme. Und wie es in Sachen Verkehr aktuell aussieht, das findet ihr draussen via Radio 24 App. Für euch Daten, Nikola Gies, ich wünsche euch weiterhin viel Spass mit der meisten Musik.
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2: Diese Themen haben heute Schlagzeilen gemacht. Guten Abend.
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2: Die Geburtenrate in der Schweiz hat einen neuen Tiefstand erreicht. Das geht aus einer Umfrage des Lebensversicherers Swiss Life hervor. Neben dem fehlenden Kinderwunsch werden zu hohe finanzielle Belastungen als Gründe genannt. Gerade Frauen müssten sich häufig zwischen Familie und Karriere entscheiden, sagt Nadia Miol von Swiss Life.
3: Insbesondere für Frauen sind in den letzten rund 50 bis 60 Jahren die Opportunitätskosten gestiegen, weil sie mehr Möglichkeiten haben im Arbeitsmarkt. Sie müssen sich eher zwischen Kind und Karriere entscheiden.
2: Für Swiss Life bedeutet die niedrige Geburtenrate auch weniger Erwerbstätige und weniger Steuern. Für die Altersvorsorge AHV stellt das eine Herausforderung dar.
4: Kinder und Jugendliche in der Schweiz sind bei guter Gesundheit. Das zeigt ein neues Monitoring-System des Bundesamts für Gesundheit, wie der Tagesanzeiger schreibt. Analysiert werden Indikatoren wie Gewicht, psychische Auffälligkeiten, Essensgewohnheiten oder Bewegungsverhalten. Laut dem Bericht bewegen sich Kinder und Jugendliche mehr als noch vor 20 Jahren. Zudem sei der Konsum von Süßgetränken, Alkohol und Cannabis zurückgegangen. Die psychische Gesundheit habe sich hingegen wegen Stress, Mobbing und den sozialen Medien verschlechtert.
2: Der Nachrichtendienst des Bundes warnt vor einer weiteren Verschlechterung der Sicherheitslage in der Schweiz. Als größte Bedrohung für Europa bezeichnet er Russland. Sorgen bereiten insbesondere Spionage, Cyberangriffe und Angriffe auf kritische Infrastrukturen. Zudem sieht der Nachrichtendienst eine erhöhte Gefahr durch Terrorismus und gewalttätigen Extremismus. Als neue Herausforderung nennt er auch weitreichende Raketenprogramme, etwa im Iran. Bürgerliche Politiker fordern ein härteres Vorgehen gegen rücksichtslose Velofahrende. Wie eine deutsche Studie zeigt, missachten Velofahrende Verkehrsregeln, weil sie denken, sie würden niemanden außer sich selbst gefährden. Dies mache aber den Straßenverkehr unsicher, sagt der Zürcher FDP-Gemeinderat Perparim Avdili. Er ist der Meinung, dass bei Regelverstößen Autofahrende und Velofahrende ungleich behandelt werden.
5: Ich glaube, das ist im Grundsatz gar nicht falsch, wenn die Polizei Toleranz lässt walten, aber nicht dann, wenn es um die Sicherheit geht. Und vor allem nicht dann, wenn es mit gleich langen Ellen gemessen wird, wie man die unterschiedlichen Verkehrsteilnehmer durchhalten.
2: Der Verein Pro Velo sieht hingegen die Problematik bei der fehlenden Infrastruktur für Velofahrende. Wäre diese vorhanden, würden weniger Verkehrsregeln missachtet.
6: Aktuell da hat es fast keine Wolken am Himmel. Es ist klar, es ist auch wirklich noch mild. Es geht dann auch am Freitag richtig heiß weiter, an den Samstag, Sonntag mit 33 bis 35 Grad. Also da braucht man sicher ein T-Shirt, eine Sonnenbrille und auch Sonnencreme. Und wie es in Sachen Verkehr aktuell aussieht, das findet ihr draussen via Radio 24 App. Für euch da, die Nicola Gysi, ich wünsche euch weiterhin viel Spass mit der meisten Musik.
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4: Diese Themen haben heute Schlagzeilen gemacht. Guten Abend.
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4: Velofahrende halten sich in der Schweiz weniger an Verkehrsregeln als Autofahrende, da die nötige Infrastruktur fehle. Das sagt Pro Velo Schweiz. Bürgerliche Politikerinnen und Politiker haben ein stärkeres Vorgehen gegen rücksichtslose Velofahrende gefordert. Nicht härtere Strafen, sondern eine sinnvolle Infrastruktur für Velos führe zu sicherem Straßenverkehr, entgegnet Geschäftsführerin von Pro Velo Zürich, Yvonne Ehrensberger.
5: Die Velofahrenden haben zusätzlich noch die Herausforderung, dass man auch konstant auf den Boden schauen und schauen, dass man gut balancieren kann. Und die Vielschichtigkeit von diesen Herausforderungen, das muss man auch wahrnehmen. Und darum müssen wir eigentlich wirklich ein sicheres System haben, damit auch, wenn man mal kurz unaufmerksam ist, nicht etwas passiert.
4: Deshalb braucht es mehr Velowege in der Schweiz, heisst es.
6: Das Vertrauen in das Schweizer Notfallsystem hat leicht abgenommen. Das zeigt der Notfallbarometer des TCS. Zwar ist das grundsätzliche Vertrauen in Organisationen wie Sanität, Berg- und Luftrettung oder Polizei immer noch hoch. Doch im Vergleich zum Vorjahr sind die Werte durchgehend tiefer. Allerdings ist nicht nur das Vertrauen der Umfrage-Teilnehmenden in die Notfallorganisationen gesunken, sondern auch in sich selbst. Ihre eigene Notfallkompetenz schätzen die Befragten deutlich schlechter ein als noch vor einem Jahr. Der Schweizerische Städteverband fordert wegen des Klimawandels mehr Unterstützung vom Bund. Hitzewellen würden Städte besonders treffen. Die Folgen reichten von Gesundheitsgefahren bis zu wirtschaftlichen Einbußen. Es brauche deshalb mehr Vorgaben zur Begrünung, Entsiegelung und nachhaltiger Stadtentwicklung. Außerdem seien die Städte auf ausreichende Daten zum Klima und national koordinierte Hitzeaktionspläne angewiesen. Ältere Menschen stimmen in der Schweiz deutlich häufiger ab als junge. Das zeigt eine Studie der liberalen Denkfabrik Avenir Suisse. Während bei den 70- bis 79-Jährigen über 60% an die Urne gingen, liege die Beteiligung bei den 25- bis 29-Jährigen bei nur rund 30%. Diese Entwicklung habe auch politische Konsequenzen. Ein Beispiel sei die Annahme der 13. AHV-Rente. Unter 40-Jährige hätten die Rente abgelehnt. Weil mehr Ältere abstimmen, sei die Rente aber angenommen worden.
4: Die Schweiz hat einen neuen Temperaturrekord für den Monat Juni. In Basel-Binningen wurden heute 38 Grad gemessen. Damit wurde der bisherige Juni-Rekord aus dem Jahr 1947 übertroffen, wie Meteo Schweiz mitteilt. Auch an weiteren Messstationen wurden Rekordwerte registriert. In Buchs-Aarau stieg die Temperatur auf 37,2 Grad und erreichte dort sogar einen neuen Allzeitrekord. Die aktuelle Hitzewelle soll laut Meteo Schweiz mindestens bis Anfang nächster Woche andauern. In weiten Teilen der Schweiz gilt die höchste Hitzewarnstufe.
7: Aktuell da hat es fast keine Wolken am Himmel. Es ist klar, es ist auch wirklich noch mild. Es geht dann auch am Freitag richtig heiß weiter, an der Samstag, Sonntag mit 33 bis 35 Grad. Also da braucht man sicher ein T-Shirt, eine Sonnenbrille und auch Sonnencreme. Und wie es in Sachen Verkehr aktuell aussieht, das findet ihr draussen via Radio 24 App. Für euch da, der Nicola Gysi, wünsche euch weiterhin viel Spass mit der meisten Musik.
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